0: Stellenweise bei Tiefstwerten zwischen 15 und 9 Grad. Ja, der Sonntag zeigt sich unbeständig, mal Sonne, mal Wolken, mal ein Schauer, auch Gewitter möglich bei 18 bis 22 Grad. Und wechselhaft geht's dann weiter am Montag und Dienstag, recht windig dazu um die 20 Grad.
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1: Ich bin Oliver Urbanke. Bei der Fußball-WM hat England das Spiel um Platz 3 gewonnen. In einer Partie mit insgesamt 10 Toren setzte sich das Team von Thomas Tuchel gegen Frankreich mit 6:4 durch. Für Frankreich traf Mbappé doppelt und steht jetzt mit 10 Turniertoren allein an der Spitze der Torjägerliste vor Messi. Heute Abend spielen dann Spanien und Argentinien in New Jersey um den WM-Titel. CDU-Chef und Bundeskanzler Merz will noch im Juli die Nachfolge von Jens Spahn als Fraktionsvorsitzenden der Union im Bundestag klären. CSU-Fraktionschef Hoffmann übernimmt das Amt vorübergehend, bis eine Nachfolge feststeht. Spahn war in die Kritik geraten, weil er und sein Mann Eltern mithilfe einer Leihmutter in den USA geworden waren. Eine Leihmutterschaft in Deutschland ist verboten. Die CDU spricht sich gegen eine Legalisierung aus.

0: Laut Bundesinnenminister Dobrindt ist in Deutschland jederzeit mit dem Risiko von Anschlägen zu rechnen. Er stuft die Bedrohungslage darum jetzt als hoch ein. Anschlagspläne gegen Deutschland seien klar erkennbar, sagte er der Welt am Sonntag. Der Nachrichtendienst soll deswegen in bestimmten Situationen mehr Befugnisse bekommen und unabhängig von der Polizei eingreifen dürfen. Seit Anfang der Woche brennt es im Müritz-Nationalpark in Mecklenburg-Vorpommern. Das Feuer ist inzwischen eingekesselt worden, heißt es vom zuständigen Landratsamt. Demnach wurden sogenannte Wasserriegel aufgestellt. Die bewässern den Boden und die Bäume auf der Waldfläche, die bisher nicht brennt. Das soll verhindern, dass sich das Feuer weiter ausbreiten kann. Es hatte zuletzt eine Fläche von knapp 400 Hektar erreicht. Die A72 Richtung Leipzig wird ab Montag voll gesperrt. Das betrifft den Bereich zwischen der A4-Überfahrt nach Dresden und dem Kreuz Chemnitz. Grund: In der Fahrbahn sind tiefe Risse entdeckt worden. Deshalb wird die Autobahn jetzt auf rund 500 Metern saniert. Geplant ist, dass sie in der Nacht von Freitag zu Samstag dann wieder freigegeben wird.
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2: Diese Nacht teils locker, teils dichter bewölkt, mit Regen stellenweise bei Tiefstwerten zwischen 15 und 9 Grad. Ja, der Sonntag zeigt sich unbeständig, mal Sonne, mal Wolken, mal ein Schauer, auch Gewitter möglich bei 18 bis 22 Grad. Und wechselhaft geht's dann weiter am Montag und Dienstag, recht windig dazu um die 20 Grad.

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1: Ich bin Oliver Urbanke. Kylian Mbappé ist neuer WM-Rekordtorschütze. Mindestens bis heute Abend. Im Spiel um Platz 3 gegen England traf Frankreichs Kapitän doppelt und steht damit bei 22 WM-Toren, womit er Lionel Messi überholt hat. Der hatte zuvor den bisherigen Rekord von Miroslav Klose eingestellt. Trotz der Rekordtreffer verlor Frankreich das Spiel gegen England mit 4:6. Heute Abend kann sich Messi den Rekord zurückholen. Im WM-Finale spielt er mit Argentinien gegen Spanien. Große Unternehmen in der Europäischen Union dürfen unverkaufte Kleidung und Schuhe künftig nicht mehr einfach vernichten. Eine entsprechende EU-Vorschrift gilt ab heute. Dieter Ebeling berichtet.
2: Künftig müssen die Firmen ihre unverkaufte Kleidung entweder spenden und verschenken oder aber sie günstiger verkaufen. Nur wenn das alles nicht funktioniert, dürfen die Textilien vernichtet werden. Der Handelsverband Deutschland sieht darin neue Chancen für Verbraucher. Es könnte mehr reduzierte Ware über Outlets oder Secondhand-Kanäle geben.
1: Bundeswirtschaftsministerin Reiche will bei der Solarförderung kürzen. Kritik gibt's aus der Branche. Die Pläne seien aus der Zeit gefallen und zehntausende Jobs würden dadurch gefährdet, heißt es vom Bundesverband Solarwirtschaft. Für Strom aus kleineren Solaranlagen, die ab 2027 errichtet werden, soll es Reiche zufolge nur noch 3 Jahre lang eine garantierte Vergütung geben. Kann der Koffer noch kostenlos als Handgepäck mit an Bord oder ist er schon zu groß? Aus Sicht der Verbraucherzentralen sind die Regeln der Fluggesellschaften hierzu unübersichtlich. Deswegen brauche es dringend Klarheit, was Airlines ohne Mehrkosten mitnehmen. Laut EU-Recht müssten Fluggesellschaften zwar angemessenes Handgepäck kostenlos transportieren, was angemessen ist, lege aber jede Airline für sich selbst fest. Die A72 Richtung Leipzig wird ab Montag voll gesperrt. Das betrifft den Bereich zwischen der A4 Überfahrt nach Dresden und dem Kreuz Chemnitz. Die Gründe erklärt Julia Grotjan von der Autobahngesellschaft.
3: Unsere Autobahnmeisterei hat während ihrer täglichen Kontrollen Risse in der Fahrbahn entdeckt, aus denen sich schnell gefährliche Schlaglöcher entwickeln können. Im Sinne der Verkehrssicherheit müssen die Stellen deshalb umgehend repariert werden. Daher wird die A72 in Fahrtrichtung Leipzig im Autobahnkreuz Chemnitz ab Montag 7 Uhr voll gesperrt.
1: Es ist geplant, dass die Strecke in der Nacht von Freitag auf Samstag wieder freigegeben werden kann.
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4: Diese Nacht teils locker, teils dichter bewölkt mit Regen stellenweise bei Tiefstwerten zwischen 15 und 9 Grad. Ja, der Sonntag zeigt sich unbeständig, mal Sonne, mal Wolken, mal ein Schauer, auch Gewitter möglich bei 18 bis 22 Grad. Und wechselhaft geht's dann weiter am Montag und Dienstag, recht windig dazu um die 20 Grad.

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1: Ich bin Oliver Urbanke. Guten Morgen. Mit einem Torfestival haben sich England und Frankreich aus der Fußball-Weltmeisterschaft verabschiedet. 6:4 setzten sich die Engländer im Spiel um Platz 3 am Ende durch. Dabei gab es unter anderem einen Dreierpack von Bukayo Saka und 2 Treffer von Mbappé. Der Franzose ist damit, zumindest bis zum Finale zwischen Spanien und Argentinien, neuer WM-Rekordtorschütze mit insgesamt 22 Treffern. Die gesetzlichen Krankenkassen sehen mit dem beschlossenen Sparpaket der schwarz-roten Koalition eine nötige Stabilisierung erreicht, aber keinen Spielraum für mögliche Abschwächungen der Maßnahmen. Das Sparpaket habe eine Grundlage geschaffen, um die Kassenbeiträge in den kommenden 2 Jahren stabil zu halten, sagt Kassenchef Blatt. Die Maßnahmen sollen ab kommendem Jahr Milliardenbeiträge einsparen. Große Unternehmen in der Europäischen Union dürfen unverkaufte Kleidung und Schuhe künftig nicht mehr einfach vernichten. Eine entsprechende EU-Vorschrift gilt ab heute und soll dafür sorgen, dass betroffene Firmen ihre Ware etwa erneut verkaufen oder spenden, anstatt sie wegzuschmeißen. Bisher gilt die Entsorgung teils günstiger, als Produkte zu lagern, aufzuarbeiten oder wieder zum Verkauf anzubieten. Maskenaffäre, eine geplatzte Richterinnenwahl und Geheimtreffen. Jens Spahn hat in der Vergangenheit viele kritische Situationen politisch überstanden. Jetzt stolpert er über eine private Entscheidung mit einer Leihmutterschaft in den USA. Für Bundeskanzler Merz bietet der Rücktritt von Spahn neue Möglichkeiten. Mehr dazu von Ronny Tuchau.
2: Durch Spahns Rücktritt hat Kanzler Merz das Problem, vielleicht aber auch die Chance für einen personellen Umbau. Denn ein Kandidat für Spahns Nachfolge wäre Kanzleramtschef Thorsten Frey, der als Merz loyal gilt, viel Erfahrung hat mit Parlament und Fraktionen, im Kanzleramt aber eher als fehlbesetzt gilt.
1: Die A72 Richtung Leipzig wird ab Montag voll gesperrt. Das betrifft den Bereich zwischen der A4-Überfahrt nach Dresden und dem Kreuz Chemnitz.

0: in der Fahrbahn sind tiefe Risse entdeckt worden. Deshalb wird die Autobahn jetzt auf rund 500 Metern saniert. Geplant ist, dass sie in der Nacht von Freitag zu Samstag dann wieder freigegeben wird.
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2: Guten Morgen. Ja, heute sehr unbeständig, dieser Sonntag. Mal sonnig, mal wolkig, mal schauer, auch Gewitter möglich bei 18 bis 22 Grad. Unwechselhaft starten wir auch in die neue Woche, recht windig bei um die 20 Grad.
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1: Guten Morgen. Ja, heute sehr unbeständig, dieser Sonntag. Mal sonnig, mal wolkig, mal Schauer, auch Gewitter möglich bei 18 bis 22 Grad. Unwechselhaft starten wir auch in die neue Woche, recht windig bei um die 20 Grad.

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1: Ich bin Justin Hamm. Guten Morgen. Bei der Fußball-WM hat England das Spiel um Platz 3 gewonnen. In einer Partie mit insgesamt 10 Toren setzte sich das Team von Trainer Thomas Tuchel gegen Frankreich mit 6:4 durch. Für Frankreich traf Mbappé doppelt und steht mit 10 Turniertoren allein an der Spitze der Torjägerliste vor Messi. Der kann noch nachziehen. Heute Abend spielen Spanien und Argentinien.

0: Argentinien in New Jersey um den WM-Titel. Mit Blick auf die in diesem Jahr noch anstehenden Wahlen hält der ehemalige Bundestagsabgeordnete Bosbach den Rücktritt von Unionsfraktionschef Spahn für wichtig und richtig.
1: Die gesamten Wahlkämpfe, die drei, die noch in diesem Jahr vor uns sind, wären ja belastet worden von dieser Debatte. Und es ist auch gut, dass Jens Spahn aus freien Stücken vor der Präsidiumssitzung am Montag sein Amt niedergelegt hat.
0: So Bosbach im ZDF. Ein Nachfolger von Spahn soll noch im Juli gefunden werden. Gute Nachrichten fürs Handwerk in Deutschland. Entgegen dem allgemeinen Trend in der Wirtschaft steigen im Handwerk die Ausbildungszahlen. Handwerkspräsident Dittrich sprach von einem Lichtblick in einer insgesamt schwierigen Lage. Im ersten Halbjahr dieses Jahr seien bereits knapp 68.000 neue Ausbildungsverträge eingetragen, knapp 5% mehr als im gleichen Vorjahreszeitraum. Stabile Beiträge in den kommenden 2 Jahren. Damit rechnen die Krankenkassen durch das vom Bundestag und Bundesrat beschlossene Sparpaket. Kassenchef Blatt spricht von einer nötigen Stabilisierung. Spielraum, um die geplanten Maßnahmen wie die Kürzung von Zahnarztleistungen abzuschwächen, gebe es laut ihm aber derzeit nicht. Das Sparpaket soll ab kommendem Jahr knapp 19 Milliarden Euro einsparen.
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3: Guten Morgen. Ja, heute sehr unbeständig dieser Sonntag. Mal sonnig, mal wolkig, mal Schauer, auch Gewitter möglich bei 18 bis 22 Grad. Unwechselhaft starten wir auch in die neue Woche, recht windig bei um die 20 Grad.

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1: Guten Morgen. Ja, heute sehr unbeständig, dieser Sonntag. Mal sonnig, mal wolkig, mal Schauer, auch Gewitter möglich bei 18 bis 22 Grad. Unwechselhaft starten wir auch in die neue Woche, recht windig bei um die 20 Grad.

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1: Mit Conny Hartmann. Guten Morgen. Der Countdown für den neuen Edeka-Markt Fuchs in Annaberg-Buchholz läuft. In der Filiale an der Bahnhofstraße 1a bereitet sich das Team derzeit auf die Eröffnung vor. Frederik Seifert berichtet.
2: Ja, nachdem der Generalunternehmer das Gebäude vor 3 Wochen übergeben hat, herrscht auf der Verkaufsfläche Hochbetrieb. Regale werden eingeräumt, Kühlanlagen angeschlossen und die Technik startklar gemacht. Paul Fuchs, der mit dem neuen Markt in die Selbstständigkeit startet, packt selbst mit an. Wenn die einzelnen Abteilungen Gestalt annehmen, wächst die Vorfreude stündlich, sagte er. Die Eröffnung ist für den 18. August geplant.
1: Die A72 Richtung Leipzig wird ab morgen voll gesperrt. Das betrifft den Bereich zwischen der A4-Überfahrt nach Dresden und dem Kreuz Chemnitz. Grund? In der Fahrbahn sind tiefe Risse entdeckt worden. Mitarbeiter der Autobahnmeisterei hatten sie entdeckt und Alarm geschlagen. Denn aus den Rissen können schnell lebensgefährliche Schlaglöcher entstehen. Deshalb wird die Autobahn jetzt auf rund 500 Metern saniert. Geplant ist, dass sie in der Nacht von Freitag zu Samstag wieder freigegeben werden kann. Die Austauschorganisation Youth for Understanding sucht dringend Gastfamilien für rund 30 internationale Austauschschüler, auch hier im Erzgebirge. Die Jugendlichen im Alter von 15 bis 18 Jahren kommen im August und September für bis zu ein Schuljahr nach Deutschland. Interessierte Familien können sich kurzfristig melden. Den Kontakt gibt es über einen Link bei uns im Netz. Bei der Fußball-WM hat England das Spiel um Platz 3 gewonnen. In einer Partie mit insgesamt 10 Toren setzte sich das Team von Thomas Tuchel gegen Frankreich mit 6:4 durch. Heute Abend spielen Spanien und Argentinien in New Jersey um den WM-Titel. Mit Blick auf die in diesem Jahr noch anstehenden Wahlen hält der ehemalige Bundestagsabgeordnete Bosbach den Rücktritt von Unionsfraktionschef Spahn für wichtig und richtig.
3: Die gesamten Wahlkämpfe, die drei, die noch in diesem Jahr vor uns sind, wären ja belastet worden von dieser Debatte. Und es ist auch gut, dass Jens Spahn aus freien Stücken vor der Präsidiumssitzung am Montag sein Amt niedergelegt hat.
1: So Bosbach im ZDF. Ein Nachfolger von Spahn soll noch im Juli gefunden werden.
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4: Guten Morgen, heute gibt es dicke Wolken, Regen und im Tagesverlauf immer wieder einzelne Schauer. 19 bis 23 Grad, morgen einzelne Schauer, zeitweise Sonne.

Sonnenschein bis zu 20 Grad. Dienstag und Mittwoch meist trocken und freundlich und bis zu 22 Grad. Auf der B96 eine defekte Ampelanlage, die nicht richtig arbeitet, zwischen der Neuen Straße und der Seestraße in Großräschen. Geblitzt wird in Dresden auf der Grundstraße, auf der Quorener Straße und in Kossebaude auf der Gartenstraße.

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1: Guten Morgen, heute gibt es dicke Wolken, Regen und im Tagesverlauf immer wieder einzelne Schauer, 19 bis 23 Grad. Morgen einzelne Schauer, zeitweise Sonnenschein bis zu 20 Grad. Dienstag und Mittwoch meist trocken und freundlich und bis zu 22 Grad. Auf der B96 eine defekte Ampelanlage, die nicht richtig arbeitet, zwischen der Neuen Straße und der Seestraße in Großräschen. Geblitzt wird in Dresden auf der Grundstraße, auf der Quorener Straße und in Kossebaude auf der Gartenstraße.

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2: Mit Conny Hartmann. Glück auf! Vor dem Regionalligastart wartet auf den FC Erzgebirge Aue heute noch ein echter Härtetest. Janis Müller berichtet.
3: Beim Kumpeltag empfangen die Veilchen mit Schalke 04 einen Bundesliga-Aufsteiger im 1-Erzgebirgsstadion. Anstoß der Partie ist um 14 Uhr. Für die neu formierte Auer Mannschaft ist es die Generalprobe vor dem Saisonstart in der Regionalliga kommende Woche. Um die 10.000 Tickets wurden verkauft. Beide Fanlager wollen für eine stimmungsvolle Kulisse sorgen. Los geht der Liga-Alltag, dann kommenden Samstag für die Veilchen mit einem Heimspiel gegen Altglienicke.
2: Der Countdown für den neuen Edeka-Markt Fuchs in Annaberg-Buchholz läuft. In der Filiale an der Bahnhofstraße 1a bereitet sich das Team derzeit auf die Eröffnung vor. Nachdem der Generalunternehmer das Gebäude vor 3 Wochen übergeben hat, herrscht auf der Verkaufsfläche Hochbetrieb. Regale werden eingeräumt, Kühlanlagen angeschlossen und die Technik startklar gemacht. Die Eröffnung ist für den 18. August geplant. Auf der Inneren Klosterstraße und auf dem Jakobikirchplatz haben die rund 40 Aussteller fast 100 Biersorten im Angebot. Dazu gibt es zahlreiche Imbissstände. Ab morgen wird dann umgebaut. Bereits am Freitag beginnt dann rund um das Chemnitzer Rathaus das Weinfest. Dieses Jahr geht es in seine 36. Auflage. Das Event ist mit über 3,5 Wochen Dauer das längste Weinfest im Freistaat. Im kleinen WM-Finale hat es in der Nacht ein echtes Fußballfeuerwerk gegeben. England hat Frankreich in der regulären Spielzeit mit 6:4 besiegt. Für die Engländer ist Platz 3 das beste Ergebnis seit 60 Jahren. Im großen Finale stehen sich heute Argentinien und Spanien gegenüber. Anstoß ist 21 Uhr. Das Handwerk in Deutschland findet wieder mehr Nachwuchs. Fast 68.000 Ausbildungsverträge wurden im ersten Halbjahr geschlossen. Das ist eine Steigerung von 5%. Zoe Tassovali berichtet.
4: Dachdecker, Elektroniker oder Anlagenmechaniker werden dringend gebraucht. Und das spricht sich offenbar herum. Handwerkspräsident Dittrich sagt, junge Menschen setzen wieder stärker auf sichere Jobs, gute Verdienstmöglichkeiten und echte Karrierechancen. Trotzdem bleiben noch mehr als 20.000 Ausbildungsplätze im Handwerk unbesetzt.
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5: Guten Morgen, heute gibt's dicke Wolken, Regen und im Tagesverlauf immer wieder einzelne Schauer, 19 bis 23 Grad. Morgen einzelne Schauer, zeitweise Sonnenschein bis zu 20 Grad. Dienstag und Mittwoch meist trocken und freundlich und bis zu 22 Grad. Vorsicht, eine fehlerhaft arbeitende Ampelanlage auf der B6 in Großräschen und es blitzt auf der A13 Dresden Richtung Berlin an der Abfahrt Kittlitz, in Naundorf auf der Mügelner Straße in Richtung Leisnig und in Dresden auf der Grundstraße der Quorener Straße und in Kossebaude auf der Gartenstraße.
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1: Guten Morgen, heute gibt es dicke Wolken, Regen und im Tagesverlauf immer wieder einzelne Schauer. 19 bis 23 Grad, morgen

Einzelne Schauer, zeitweise Sonnenschein, bis zu 20 Grad. Dienstag und Mittwoch meist trocken und freundlich und bis zu 22 Grad. Vorsicht, eine fehlerhaft arbeitende Ampelanlage auf der B6 in Großräschen und es blitzt auf der A13 Dresden in Richtung Berlin an der Abfahrt Kittlitz, in Naundorf auf der Mügelner Straße in Richtung Leisnig und in Dresden auf der Grundstraße der Quorener Straße und in Kossebaude auf der Gartenstraße.

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1: Mit Conny Hartmann. Guten Morgen. Der Countdown für den neuen Edeka-Markt Fuchs in Annaberg-Buchholz läuft. In der Filiale an der Bahnhofstraße 1a bereitet sich das Team derzeit auf die Eröffnung vor. Frederik Seifert berichtet.
2: Ja, nachdem der Generalunternehmer das Gebäude vor 3 Wochen übergeben hat, herrscht auf der Verkaufsfläche Hochbetrieb. Regale werden eingeräumt, Kühlanlagen angeschlossen und die Technik startklar gemacht. Paul Fuchs, der mit dem neuen Markt in die Selbstständigkeit startet, packt selbst mit an. Wenn die einzelnen Abteilungen Gestalt annehmen, wächst die Vorfreude stündlich, sagte er. Die Eröffnung ist für den 18. August geplant.
1: Die A72 Richtung Leipzig wird ab morgen voll gesperrt. Das betrifft den Bereich zwischen der A4-Überfahrt nach Dresden und dem Kreuz Chemnitz. Grund? In der Fahrbahn sind tiefe Risse entdeckt worden. Mitarbeiter der Autobahnmeisterei hatten sie entdeckt und Alarm geschlagen. Denn aus den Rissen können schnell lebensgefährliche Schlaglöcher entstehen. Deshalb wird die Autobahn jetzt auf rund 500 Metern saniert. Geplant ist, dass sie in der Nacht von Freitag zu Samstag wieder freigegeben werden kann. Die Austauschorganisation Youth for Understanding sucht dringend Gastfamilien für rund 30 internationale Austauschschüler, auch hier im Erzgebirge. Die Jugendlichen im Alter von 15 bis 18 Jahren kommen im August und September für bis zu ein Schuljahr nach Deutschland. Interessierte Familien können sich kurzfristig melden. Den Kontakt gibt es über einen Link bei uns im Netz. Bei der Fußball-WM hat England das Spiel um Platz 3 gewonnen. In einer Partie mit insgesamt 10 Toren setzte sich das Team von Thomas Tuchel gegen Frankreich mit 6:4 durch. Heute Abend spielen Spanien und Argentinien in New Jersey um den WM-Titel. Mit Blick auf die in diesem Jahr noch anstehenden Wahlen hält der ehemalige Bundestagsabgeordnete Bosbach den Rücktritt von Unionsfraktionschef Spahn für wichtig und richtig.
3: Die gesamten Wahlkämpfe, die drei, die noch in diesem Jahr vor uns sind, wären ja belastet worden von dieser Debatte. Und es ist auch gut, dass Jens Spahn aus freien Stücken vor der Präsidiumssitzung am Montag sein Amt niedergelegt hat.
1: So Bosbach im ZDF. Ein Nachfolger von Spahn soll noch im Juli gefunden werden.
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4: Guten Morgen, heute gibt's dicke Wolken, Regen und im Tagesverlauf immer wieder einzelne Schauer, 19 bis 23 Grad. Morgen einzelne Schauer, zeitweise Sonnenschein bis zu 20 Grad. Dienstag und Mittwoch meist trocken und freundlich und bis zu 22 Grad. Vorsicht auf der B96, eine fehlerhaft arbeitende Ampelanlage in Großräschen. Es blitzt auf der A13 Dresden Richtung Berlin an der Abfahrt Kittlitz, in Naundorf auf der Mügelner Straße in Richtung Leisnig und in Dresden auf der Grundstraße, der Quorener Straße und in Kossebaude auf der Gartenstraße.

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1: Guten Morgen, heute gibt es dicke Wolken, Regen und im Tagesverlauf immer wieder einzelne Schauer, 19 bis 23 Grad. Morgen einzelne Schauer, zeitweise Sonnenschein bis zu 20 Grad. Dienstag und Mittwoch meist trocken und freundlich und bis zu 22 Grad. Vorsicht auf der B96, eine fehlerhaft arbeitende Ampelanlage in Großräschen. Es blitzt auf der A13 Dresden Richtung Berlin an der Abfahrt Kittlitz, in Naundorf auf der Mügelner Straße in Richtung Leisnig und in Dresden auf der Grundstraße, der Quorener Straße und in Kossebaude auf der Gartenstraße.
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0: mit Conny Hartmann. Glück auf! Vor dem Regionalligastart wartet auf den FC Erzgebirge Aue heute noch ein echter Härtetest. Janis Müller berichtet.
1: Beim Kumpeltag empfangen die Veilchen mit Schalke 04 einen Bundesliga-Aufsteiger im 1 Erzgebirgsstadion. Anstoß der Partie ist um 14 Uhr. Für die neu formierte Auer Mannschaft ist es die Generalprobe vor dem Saisonstart in der Regionalliga kommende Woche. Um die 10.000 Tickets wurden verkauft. Beide Fanlager wollen für eine stimmungsvolle Kulisse sorgen. Los geht der Liga-Alltag, dann kommenden Samstag für die Veilchen mit einem Heimspiel gegen Altglienicke.
0: Der Countdown für den neuen Edeka-Markt Fuchs in Annaberg-Buchholz läuft. In der Filiale an der Bahnhofstraße 1a bereitet sich das Team derzeit auf die Eröffnung vor. Nachdem der Generalunternehmer das Gebäude vor 3 Wochen übergeben hat, herrscht auf der Verkaufsfläche Hochbetrieb. Regale werden eingeräumt, Kühlanlagen angeschlossen und die Technik startklar gemacht. Die Eröffnung ist für den 18. August geplant. Auf der inneren Klosterstraße und auf dem Jakobikirchplatz haben die rund 40 Aussteller fast 100 Biersorten im Angebot. Dazu gibt es zahlreiche Imbissstände. Ab morgen wird dann umgebaut. Bereits am Freitag beginnt dann rund um das Chemnitzer Rathaus das Weinfest. Dieses Jahr geht es in seine 36. Auflage. Das Event ist mit über 3,5 Wochen Dauer das längste Weinfest im Freistaat. Im kleinen WM-Finale hat es in der Nacht ein echtes Fußballfeuerwerk gegeben. England hat Frankreich in der regulären Spielzeit mit 6:4 besiegt. Für die Engländer ist Platz 3 das beste Ergebnis seit 60 Jahren. Im großen Finale stehen sich heute Argentinien und Spanien gegenüber. Anstoß ist 21 Uhr. Das Handwerk in Deutschland findet wieder mehr Nachwuchs. Fast 68.000 Ausbildungsverträge wurden im ersten Halbjahr geschlossen. Das ist eine Steigerung von 5%. Zoe Tassovali berichtet.
2: Dachdecker, Elektroniker oder Anlagenmechaniker werden dringend gebraucht. Und das spricht sich offenbar herum. Handwerkspräsident Dittrich sagt, junge Menschen setzen wieder stärker auf sichere Jobs, gute Verdienstmöglichkeiten und echte Karrierechancen. Trotzdem bleiben noch mehr als 20.000 Ausbildungsplätze im Handwerk unbesetzt.
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4: Guten Morgen, heute gibt's dicke Wolken, Regen und im Tagesverlauf immer wieder einzelne Schauer, 19 bis 23 Grad. Morgen einzelne Schauer, zeitweise Sonnenschein bis zu 20 Grad. Dienstag und Mittwoch meist trocken und freundlich und bis zu 22 Grad. Vorsicht auf der A9 Leipzig Richtung Berlin. Personen auf der Fahrbahn am Schkeuditzer Kreuz in der Überleitung auf die A14 in Richtung Leipzig. Vorsicht, freilaufende Rinder auf der Straße zwischen Lichtenberg und dem Abzweig nach Mulda. Und es blitzt in Naundorf auf der Mügelner Straße in Richtung Leisnig und in Dresden auf der Grundstraße, der Quorener Straße und in Kossebaude auf der Gartenstraße.

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1: Guten Morgen, heute gibt es dicke Wolken, Regen und im Tagesverlauf immer wieder einzelne Schauer, 19 bis 23 Grad. Morgen einzelne Schauer, zeitweise Sonnenschein bis zu 20 Grad. Dienstag und Mittwoch meist trocken und freundlich und bis zu 22 Grad. Vorsicht auf der A9 Leipzig Richtung Berlin. Personen auf der Fahrbahn am Schkeuditzer Kreuz in der Überleitung auf die A14 in Richtung Leipzig. Vorsicht, freilaufende Rinder auf der Straße zwischen Lichtenberg und dem Abzweig nach Mulda. Und es blitzt in Naundorf auf der Mügelner Straße in Richtung Leisnig und in Dresden auf der Grundstraße, der Quorener Straße und in Kossebaude auf der Gartenstraße.
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1: Mit Conny Hartmann. Glück auf. Der FC Erzgebirge Auer bestreitet heute seine Generalprobe vor dem Saisonstart in der Regionalliga. Beim Kumpeltag sind die Veilchen ab 14 Uhr gegen Bundesliga-Aufsteiger Schalke 04 gefordert. Nach 6 Siegen in den bisherigen Testspielen wartet damit der bislang stärkste Gegner der Vorbereitung. Im Vorfeld wurden um die 10.000 Tickets verkauft. Los geht der Liga-Alltag dann am kommenden Samstag mit einem Heimspiel gegen Altklinike. Im Amtsberger Ortsteil Weißbach ist ab morgen die Hauptstraße gesperrt, und zwar im Bereich Mühlenweg. Grund dafür ist der Neubau einer Brücke über den Weißbacher Bach. Die Sperrung wird voraussichtlich bis zum Oktober andauern. Eine Umleitung ist ausgeschildert. Informationen zum Busverkehr gibt es online bei der RVE. Die Austauschorganisation

0: Tune Youth for Understanding sucht für das kommende Schuljahr noch Gastfamilien für Schüler, auch hier bei uns im Erzgebirge. Die Schüler sind zwischen 15 und 18 Jahre alt. Sandra Petzold.
1: Im August und September kommen sie nach Deutschland, um hier 3 bis 10 Monate den Alltag und das Leben vor Ort kennenzulernen. Egal ob als Paar, Alleinerziehende, mit oder ohne Kinder, das Entscheidende ist die Bereitschaft, einem jungen Menschen ein Zuhause auf Zeit zu schenken. Auch werden weder ein aufwendiges Freizeitprogramm noch besondere Wohnverhältnisse erwartet. Die Organisation bereitet die Gastfamilien umfassend vor und bleibt Ansprechpartner während des gesamten Aufenthalts. Weitere Infos gibt es über einen Link bei uns im Netz.
0: Nach dem Rücktritt von Jens Spahn wegen der Leihmutterschaft für seinen Sohn sucht die Union einen neuen Fraktionschef. Bundeskanzler Friedrich Merz will die Nachfolge noch vor seinem Urlaub Ende des Monats klären. Diana Kramer, wer sind denn die Kandidaten?
2: Am häufigsten wird aktuell Kanzleramtschef Thorsten Frey als möglicher Nachfolger von Jens Spahn genannt. Er war mal Stellvertreter, als der noch die Fraktion leitete, kennt sich also mit dem Job bestens aus. Auch CDU-Generalsekretär Carsten Linnemann oder Innenminister Alexander Dobrindt könnten mögliche Kandidaten sein. Am Montag tagt das CDU-Präsidium.
0: Große Unternehmen in der EU dürfen unverkaufte Kleidung und Schuhe nicht mehr vernichten. Seit heute gilt eine neue Vorschrift. Firmen müssen ihre Ware künftig weiterverkaufen, spenden oder wieder aufbereiten, statt sie wegzuwerfen.
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4: Guten Morgen, heute gibt's dicke Wolken, Regen und im Tagesverlauf immer wieder einzelne Schauer, 19 bis 23 Grad. Morgen einzelne Schauer, zeitweise Sonnenschein bis zu 20 Grad. Dienstag und Mittwoch meist trocken und freundlich und bis zu 22 Grad. Vorsicht auf der A13 Berlin Richtung Dresden. Ein liegen gebliebenes Fahrzeug zwischen Karlau und Bronco auf der rechten Spur. In der Gegenrichtung staut sich zwischen Großreschen und Karlau aktuell eine halbe Stunde Zeitverlust. Blitzer in Naundorf auf der Mügelner Straße in Richtung Leisnig und in Dresden auf der Grundstraße, der Quorener Straße und in Kossebaude auf der Gartenstraße.
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1: Guten Morgen, heute gibt es dicke Wolken, Regen und im Tagesverlauf immer wieder einzelne Schauer, 19 bis 23 Grad. Morgen einzelne Schauer, zeitweise Sonnenschein bis zu 20 Grad. Dienstag und Mittwoch meist trocken und freundlich und bis zu 22 Grad. Vorsicht auf der A13 Berlin Richtung Dresden. Ein liegen gebliebenes Fahrzeug zwischen Karlau und Bronco auf der rechten Spur. In der Gegenrichtung staut sich zwischen Großreschen und Karlau aktuell eine halbe Stunde Zeitverlust. Blitzer in Naundorf auf der Mügelner Straße in Richtung Leisnig und in Dresden auf der Grundstraße, der Quorener Straße und in Kossebaude auf der Gartenstraße.

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1: Mit Conny Hartmann. Glück auf. Bei einem Unfall in Zschopau sind zwei Menschen schwer verletzt worden. Vorausgegangen war laut Polizei ein missglücktes Überholmanöver. Demnach wollte ein 42-jähriger Motorradfahrer auf der Börnichener Straße einen Radfahrer überholen, der in diesem Moment nach links abbiegen wollte. Dabei streiften sich die beiden. Der 73-jährige Radfahrer stürzte. Der Biker fuhr einen Hang hinunter und stürzte dann auf einer Wiese. Beide kamen ins Krankenhaus. Die Austauschorganisation Youth for Understanding sucht für das kommende Schuljahr noch Gastfamilien für Schüler, auch hier bei uns im Erzgebirge. Die Schüler sind zwischen 15 und 18 Jahre alt. Sandra Petzold.
2: Im August und September kommen sie nach Deutschland, um hier 3 bis 10 Monate den Alltag und das Leben vor Ort kennenzulernen. Egal ob als Paar, Alleinerziehende, mit oder ohne Kinder, das Entscheidende ist die Bereitschaft, einem jungen Menschen ein Zuhause auf Zeit zu schenken. Auch werden weder ein aufwendiges Freizeitprogramm noch besondere Wohnverhältnisse erwartet. Die Organisation bereitet die Gastfamilien umfassend vor und bleibt Ansprechpartner während des gesamten Aufenthalts. Weitere Infos gibt es über einen Link bei uns im Netz.
1: Der FC Erzgebirge Aue bestreitet heute seine Generalprobe vor dem Saisonstart in der Regionalliga. Beim Kumpeltag sind die Veilchen ab 14 Uhr gegen Bundesliga-Aufsteiger Schalke 04 gefordert. Nach 6 Siegen in den bisherigen Testspielen wartet damit der bislang stärkste Gegner der Vorbereitung. Im Vorfeld wurden um die 10.000 Tickets verkauft. Große Unternehmen in der EU dürfen unverkaufte Kleidung und Schuhe nicht mehr vernichten. Ab heute gilt eine entsprechende Vorschrift. Dieter Ebeling berichtet.
3: Künftig müssen die Firmen ihre unverkaufte Kleidung entweder spenden und verschenken oder aber sie günstiger verkaufen. Nur wenn das alles nicht funktioniert, dürfen die Textilien vernichtet werden. Der Handelsverband Deutschland sieht darin neue Chancen für Verbraucher. Es könnte mehr reduzierte Ware über Outlets oder Secondhand-Kanäle geben.
1: Nach dem Rücktritt von Unionsfraktionschef Spahn will Kanzler Merkel die Nachfolge so schnell wie möglich klären. Am besten noch vor seinem Urlaub Ende Juli. Das geht aus Regierungskreisen hervor. Als heißester Kandidat gilt Kanzleramtschef Frei.
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4: Guten Morgen, heute gibt's dicke Wolken, Regen und im Tagesverlauf immer wieder einzelne Schauer, 19 bis 23 Grad. Morgen einzelne Schauer, zeitweise Sonnenschein bis zu 20 Grad. Dienstag und Mittwoch meist trocken und freundlich und bis zu 22 Grad. Vorsicht auf der A13 Berlin Richtung Dresden. Ein liegen gebliebenes Fahrzeug zwischen Karlau und Bronco auf der rechten Spur. In der Gegenrichtung staut sich zwischen Großreschen und Karlau aktuell eine halbe Stunde Zeitverlust. Blitzer in Naundorf auf der Mügelner Straße in Richtung Leisnig und in Dresden auf der Grundstraße, der Quorener Straße und in Kossebaude auf der Gartenstraße.

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1: Guten Morgen, heute gibt es dicke Wolken, Regen und im Tagesverlauf immer wieder einzelne Schauer, 19 bis 23 Grad. Morgen einzelne Schauer, zeitweise Sonnenschein bis zu 20 Grad. Dienstag und Mittwoch meist trocken und freundlich und bis zu 22 Grad. Vorsicht auf der A13 Berlin Richtung Dresden. Ein liegen gebliebenes Fahrzeug zwischen Karlau und Bronco auf der rechten Spur. In der Gegenrichtung staut sich zwischen Großreschen und Karlau aktuell eine halbe Stunde Zeitverlust. Blitzer in Naundorf auf der Mügelner Straße in Richtung Leisnig und in Dresden auf der Grundstraße, der Quorener Straße und in Kossebaude auf der Gartenstraße.

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1: Mit Tina Barnowski. Glück auf. Schneeberg feiert am Mittwoch seinen historischen Bergstreittag. Damit erinnert die Stadt an den Lohnkampf der Bergleute im Schneeberger Revier im Jahr 1496. Einen Tag später folgt die traditionelle Bürgermeisterwette. Worum geht's da, Lutz Escher?
2: Stadtoberhaupt Ingo Seifert muss 55 Schneeberger auf die Bühne bringen, die in diesem Jahr ihren 55. Geburtstag feiern. 5 von ihnen müssen rund um den Wetttag Geburtstag haben. Scheitert der Rathauschef, hilft er mit seinem Team beim Aufbau der Holzhütte für den Weihnachtsmarkt. Der Bergstreittag ist in diesem Jahr der Auftakt zur großen Jubiläumswoche. 555 Jahre Schneeberger Berggeschrei, die bis Sonntag geht.
1: Der Countdown für den neuen Edeka-Markt Fuchs in Annaberg-Buchholz läuft. In der Filiale an der Bahnhofstraße 1a bereitet sich das Team derzeit auf die Eröffnung vor. Regale werden eingeräumt, Kühlanlagen angeschlossen und die Technik startklar gemacht. Die Eröffnung ist für den 18. August geplant. In Leipzig steigen die Mieten deutlich schneller als die Reallöhne. Das geht aus dem aktuellen Mietkompass des Online-Portals ImmoWelt hervor. Demnach haben sich die Mieten in den vergangenen 3 Jahren im Schnitt um 15% auf 9,61 Euro erhöht, während die Reallöhne nur um etwa 5% gestiegen sind. Hauptgrund für dieses Ungleichgewicht sei ein historischer Einbruch beim Wohnungsneubau. Von dieser Entwicklung sind laut der Studie alle deutschen Großstädte betroffen. Bundeskanzler Merz hat mögliche Änderungen in seiner Regierung angekündigt. Im ZDF-Sommerinterview sagte er nach dem Rücktritt von Unionsfraktionschef Spahn:
3: Es könnte eine Gelegenheit sein, noch einmal über die Aufstellung der Bundesregierung nachzudenken. Noch einmal Sie sprechen und ich auch im Konjunktiv.
1: Spahn war nach Kritik an der Leihmutterschaft für sein Baby zurückgetreten. Nachfolger könnte Regierungskreisen zufolge der aktuelle Kanzleramtschef frei werden. Sein Posten, auch als Bundesminister für besondere Aufgaben, müsste dann ebenfalls nachbesetzt werden. Morgen berät sich der CDU-Vorstand. Finaltag bei der Fußball-WM in Nordamerika. Nachdem England sich mit dem 6:4 über Frankreich die Bronzemedaille gesichert hat, geht es heute um den Weltmeistertitel. Der amtierende Europameister Spanien trifft auf WM-Titelverteidiger Argentinien. Anstoß in New York ist 21 Uhr.
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4: Wechselnd bewölkt, einzelne Schauer, nachts Tiefstemperaturen zwischen 13 und 10 Grad. Morgen teils sonnig, teils wolkig, einzelne Schauer bis 21 Grad. Dienstag freundlich und trocken bis 23 Grad. A4 Chemnitz Richtung Dresden, ein Unfall zwischen Chemnitz Mitte und Chemnitz Glöser auf der rechten Spur. 5 Kilometer Stau, 17 Minuten dauert's länger. Auf der A13 Richtung Berlin dauert es eine halbe Stunde länger zwischen Großrehschen und Bronco. Auf der A13 Richtung Dresden auch eine halbe Stunde zwischen Karlau und Bronco. Geblitzt wird auf der S255 am Abzweig Raum.

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1: Wechselnd bewölkt, einzelne Schauer, nachts Tiefstemperaturen zwischen 13 und 10 Grad. Morgen teils sonnig, teils wolkig, einzelne Schauer bis 21 Grad. Dienstag freundlich und trocken bis 23 Grad. A4 Chemnitz Richtung Dresden, zwischen Chemnitz Mitte und Chemnitz Glöser ein Unfall auf der rechten Spur, 10 Minuten dauert's länger. A9 Richtung Nürnberg, Viertelstunde Passierdauer zwischen Dreußig und Bad Klosterlausnitz, auch eine Viertelstunde auf der A13 Richtung Berlin zwischen Großrieschen und Bronco, 20 Minuten auf der A13 Richtung Dresden zwischen Karlau und Bronco. A14 Leipzig Richtung Halle, Unfälle zwischen Leipzig Nordost und Leipzig Messegelände, zwischen Kleinbösner und Leipzig Ost momentan 2 Kilometer Stau, eine Viertelstunde dauert's länger. Gebützt wird auf der S255 am Abzweig Raum.
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1: Mit Tina Warnowski. Glück auf. Bei einem Unfall in Zschopau sind zwei Menschen schwer verletzt worden. Vorausgegangen war laut Polizei ein missglücktes Überholmanöver. Mehr von Burkhard Reitz.
2: Ja, ein 42-jähriger Motorradfahrer wollte auf der Börnichener Straße einen Radfahrer überholen, der in diesem Moment nach links abbiegen wollte. Dabei streiften sich die beiden. Der 73-jährige Radfahrer stürzte, der Biker verlor die Kontrolle über seine Maschine, fuhr einen Hang hinunter und kam auf einer Wiese zum Sturz. Beide wurden ins Krankenhaus gebracht. Zum entstandenen Sachschaden liegen noch keine Angaben vor.
1: Im Amtsberger Ortsteil Weißbach ist ab morgen die Hauptstraße gesperrt, und zwar im Bereich Mühlenweg. Grund dafür ist der Neubau einer Brücke über den Weißbacher Bach. Die Vollsperrung wird voraussichtlich bis Ende Oktober andauern. Eine Umleitung ist ausgeschildert. Informationen zum Busverkehr gibt es online bei der RVE. Bundeskanzler Merz schließt nach dem Rücktritt von Unionsfraktionschef Spahn einen größeren Personalumbau in der Bundesregierung nicht aus. Im ZDF-Sommerinterview sagte er, Spahns Abgang könnte eine Gelegenheit sein, noch einmal über die Aufstellung des Kabinetts nachzudenken. Als möglicher Nachfolger an der Fraktionsspitze wird vor allem Kanzleramtschef Frei gehandelt. Bei einem schweren Geisterfahrerunfall auf der A45 in Hessen sind zwei Menschen ums Leben gekommen. Eine fünfköpfige Familie aus Bayern fuhr in falscher Richtung auf die Autobahn und prallte frontal mit dem Wagen eines 70-Jährigen zusammen. Er und die 34 Jahre alte Geisterfahrerin starben. Zoe Tasuvali berichtet.
3: Für Feuerwehr und Rettungsdienste war es ein schwieriger Einsatz. Der Aufprall war so heftig, dass alle Beteiligten in ihren Fahrzeugen eingeklemmt waren und befreit werden mussten. Die drei Kinder der Geisterfahrerin und ihr Ehemann wurden schwer verletzt und kamen in Spezialkliniken. Wie die Frau auf die Gegenfahrbahn kam, kann die Polizei nicht sagen. Ein Gutachter soll das jetzt herausfinden.
1: In Chemnitz geht heute der Brauereimarkt ins Finale. Auf der inneren Klosterstraße und auf dem Jakobikirchplatz haben nochmal rund 40 Brauereien und Gastronomen fast 100 Biersorten im Angebot. Dazu gibt es zahlreiche Imbissstände. Geöffnet ist heute bis 20 Uhr. Ab morgen wird dann umgebaut, denn schon am Freitag beginnt das Chemnitzer Weinfest. Dieses Jahr geht es in seine 36. Auflage.
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4: Wechselnd bewölkt, einzelne Schauer, nachts Tiefsttemperaturen zwischen 13 und 10 Grad. Morgen teils sonnig, teils wolkig, einzelne Schauer bis 21 Grad. Dienstag freundlich und trocken bis 23 Grad. A9 Richtung Nürnberg zwischen Dreußig und Bad Klosterlausnitz dauert es 18 Minuten länger. Auf der A13 Richtung Berlin 10 Minuten zwischen Großrehschen und Bronco und auf der A13 Richtung Dresden 20 Minuten zwischen Karlau und Bronco. Auf der R14 Dresden Richtung Halle, 2 Kilometer Stau nach Unfällen zwischen Kleinpösner und Leipzig-Ost, dauert es 8 Minuten länger. Geblitzt wird in Nauendorf auf der Mügelner Straße Richtung Leisnig, auf der S255 am Abzweig Raum und in Dresden auf der Grundstraße, auf der Gorener Straße und in Dresden-Krusebaude auf der Gartenstraße.
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1: Wechselbewölkt, einzelne Schauer, nachts Tiefstemperaturen zwischen 13 und 10 Grad.

0: Morgen teils sonnig, teils wolkig, einzelne Schauer bis 21 Grad. Dienstag freundlich und trocken bis 23 Grad. A9 Richtung Nürnberg zwischen Dreußig und Bad Klosterlausnitz dauert es 18 Minuten länger. Auf der A13 Richtung Berlin 10 Minuten zwischen Großrehschen und Bronco und auf der A13 Richtung Dresden 20 Minuten zwischen Karlau und Bronco. Auf der R14 Dresden Richtung Halle 2 Kilometer Stau nach Unfällen zwischen Kleinpösner und Leipzig-Ost dauert es 8 Minuten länger. Geblitzt wird in Nauendorf auf der Mügelner Straße Richtung Leisnig, auf der S255 am Abzweiger Raum und in Dresden auf der Grundstraße, auf der Quorener Straße und in Dresden-Krossebaude auf der Gartenstraße.
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1: Mit Tina Banowski. Glück auf. Bei einem Unfall in Zschopau sind zwei Menschen schwer verletzt worden. Vorausgegangen war laut Polizei ein missglücktes Überholmanöver. Mehr von Burkhard Reitz.
2: Ja, ein 42-jähriger Motorradfahrer wollte auf der Börnichener Straße einen Radfahrer überholen, der in diesem Moment nach links abbiegen wollte. Dabei streiften sich die beiden. Der 73-jährige Radfahrer stürzte, der Biker verlor die Kontrolle über seine Maschine, fuhr einen Hang hinunter und kam auf einer Wiese zum Sturz. Beide wurden ins Krankenhaus gebracht. Zum entstandenen Sachschaden liegen noch keine Angaben vor.
1: Im Amtsberger Ortsteil Weißbach ist ab morgen die Hauptstraße gesperrt, und zwar im Bereich Mühlenweg. Grund dafür ist der Neubau einer Brücke über den Weißbacher Bach. Die Vollsperrung wird voraussichtlich bis Ende Oktober andauern. Eine Umleitung ist ausgeschildert. Informationen zum Busverkehr gibt es online bei der RVE. Bundeskanzler Merz schließt nach dem Rücktritt von Unionsfraktionschef Spahn einen größeren Personalumbau in der Bundesregierung nicht aus. Im ZDF-Sommerinterview sagte er, Spahns Abgang könnte eine Gelegenheit sein, noch einmal über die Aufstellung des Kabinetts nachzudenken. Als möglicher Nachfolger an der Fraktionsspitze wird vor allem Kanzleramtschef Frei gehandelt. Bei einem schweren Geisterfahrerunfall auf der A45 in Hessen sind zwei Menschen ums Leben gekommen. Eine fünfköpfige Familie aus Bayern fuhr in falscher Richtung auf die Autobahn und prallte frontal mit dem Wagen eines 70-Jährigen zusammen. Er und die 34 Jahre alte Geisterfahrerin starben. Zoe Tasuvali berichtet.
3: Für Feuerwehr und Rettungsdienste war es ein schwieriger Einsatz. Der Aufprall war so heftig, dass alle Beteiligten in ihren Fahrzeugen eingeklemmt waren und befreit werden mussten. Die drei Kinder der Geisterfahrerin und ihr Ehemann wurden schwer verletzt und kamen in Spezialkliniken. Wie die Frau auf die Gegenfahrbahn kam, kann die Polizei nicht sagen. Ein Gutachter soll das jetzt herausfinden.
1: In Chemnitz geht heute der Brauereimarkt ins Finale. Auf der inneren Klosterstraße und auf dem Jakobikirchplatz haben nochmal rund 40 Brauereien und Gastronomen fast 100 Biersorten im Angebot. Dazu gibt es zahlreiche Imbissstände. Geöffnet ist heute bis 20 Uhr. Ab morgen wird dann umgebaut, denn schon am Freitag beginnt das Chemnitzer Weinfest. Dieses Jahr geht es in seine 36. Auflage.
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4: Wechselnd bewölkt, einzelne Schauer, nachts Tiefstemperaturen zwischen 13 und 10 Grad. Morgen teils sonnig, teils wolkig, einzelne Schauer bis 21 Grad. Dienstag freundlich und trocken bis 23 Grad. A9 Richtung Nürnberg, zwischen Reußig und Bad Klosterlausitz dauert es 10 Minuten länger. Auf die A13 Richtung Dresden 20 Minuten zwischen Karlau und Bronkow. Und auf der A14 Richtung Halle eine Viertelstunde zwischen Kleinpösner und Leipzig-Ost nach Unfällen. Geblitzt wird in Dresden auf der Grundstraße, auf der Quorener Straße, in Nauendorf auf der Mügelner Straße Richtung Leisnig und auf der S255 am Abzweig Raum.

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1: Wechselnd bewölkt, einzelne Schauer, nachts Tiefstemperaturen zwischen 13 und 10 Grad. Morgen teils sonnig, teils wolkig, einzelne Schauer bis 21 Grad. Dienstag freundlich und trocken bis 23 Grad. A9 Richtung Nürnberg, zwischen Dreußig und Bad Klosterlausnitz dauert es 12 Minuten länger. Auf der A13 Richtung Dresden 20 Minuten zwischen Karlau und Bronkow. Auf der R14 Leipzig Richtung Halle eine Unfallaufnahme auf der Standspur zwischen Halle Ost und Halle Peißen. Geblitzt wird in Nauendorf auf der Mügelner Straße und in Dresden auf der Grundstraße und Gworener Straße.

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1: Mit Tina Warnowski. Die A72 Richtung Leipzig wird ab morgen voll gesperrt. Das betrifft den Bereich zwischen der A4-Überfahrt nach Dresden und dem Kreuz Chemnitz. Die Gründe erklärt Julia Grotian von der Autobahngesellschaft.
2: Unsere Autobahnmeisterei hat während ihrer täglichen Kontrollen Risse in der Fahrbahn entdeckt, aus denen sich schnell gefährliche Schlaglöcher entwickeln können. Im Sinne der Verkehrssicherheit müssen die Stellen deshalb umgehend repariert werden. Daher wird die A72 in Fahrtrichtung Leipzig im Autobahnkreuz Chemnitz ab Montag 7 Uhr voll gesperrt.
1: Geplant ist, dass die Strecke Freitagnacht wieder freigegeben werden kann. Schneeberg feiert am Mittwoch seinen historischen Bergstreittag. Damit erinnert die Stadt an den Lohnkampf der Bergleute im Schneeberger Revier im Jahr 1496. Einen Tag später folgt die traditionelle Bürgermeisterwette. Dabei muss Ingo Seifert 55 Schneeberger auf die Bühne bringen, die in diesem Jahr ihren 55. Geburtstag feiern. Scheitert der Rathauschef, hilft er mit seinem Team beim Aufbau der Holzhütten für den Weihnachtsmarkt. In Sachsen wollen immer mehr junge Menschen zur Pflegekraft ausgebildet werden. Die Zahl der Pflege-Azubis ist laut Statistischem Landesamt im vergangenen Jahr deutlich gestiegen. Zum Jahresende befanden sich über 9.200 Frauen und Männer in der Ausbildung zur Pflegefachkraft. Das entspricht einem Zuwachs von gut 6% gegenüber dem Vorjahr. Wird nach dem Rücktritt von Unionsfraktionschef Spahn die Bundesregierung umgestellt? Kanzler Merz hat das im ZDF-Sommerinterview nicht ausgeschlossen. Es wird unter anderem spekuliert, dass Kanzleramtschef Frei Spahn nachfolgen könnte. Damit würde sein Posten frei werden. Außerdem sagte Merz zu seinen schlechten Umfragewerten:
3: Wir haben es mit einer Vertrauenskrise der Demokratie insgesamt zu tun. Und daran arbeiten wir in der Koalition.
1: Kritik an seiner Kommunikation wies Merz zurück. Er werfe niemandem persönliche Faulheit vor, sondern versuche eine Problembeschreibung. Mit frauenfeindlichen Aussagen hat der Influencer Andrew Tate in sozialen Netzwerken Millionen Männer und Jugendliche erreicht. Jetzt sind er und sein Bruder wegen einer Reihe mutmaßlicher Sexualdelikte in den USA festgenommen worden. Bei den Vorwürfen britischer Ermittler geht es unter anderem um Vergewaltigung, Menschenhandel und Straftaten im Zusammenhang mit Kinderpornografie.
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4: Wechselnd bewölkt, einzelne Schauer, nachts Tiefstemperaturen zwischen 13 und 10 Grad. Morgen teils sonnig, teils wolkig, einzelne Schauer bis 21 Grad. Dienstag freundlich und trocken bis 23 Grad. A14 Leipzig Richtung Halle, eine Unfallaufnahme auf der Standspur zwischen Halle Ost und Halle Peißen. Geblitzt wird in Dresden-Kossebaude auf der Gartenstraße und in Naundorf auf der Mügelner Straße Richtung Leisnig.

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1: Wechselnd bewölkt, einzelne Schauer, nachts Tiefstemperaturen zwischen 13 und 10 Grad. Morgen teils sonnig, teils wolkig, einzelne Schauer bis 21 Grad. Dienstag freundlich und trocken bis 23 Grad. A14 Leipzig Richtung Halle, eine Unfallaufnahme auf der Standspur zwischen Halle Ost und Halle Peißen. Geblitzt wird in Dresden-Kossebaude auf der Gartenstraße und in Nauendorf auf der Mügelner Straße Richtung Leisnig.

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1: Mit Tina Bonowski. Es ist schon länger im Gespräch, jetzt ist die Sache wohl geklärt. Jürgen Klopp soll Medienberichten zufolge schon am kommenden Freitag als neuer Fußball-Bundestrainer vorgestellt werden. Demnach gibt sein bisheriger Arbeitgeber Red Bull den früheren Coach von Dortmund und Liverpool nach Verhandlungen mit dem DFB frei. Läuft alles nach Plan, soll Klopp laut Sky seinen bis 2030 gültigen Vertrag am Freitag unterschreiben und der Deal dann auch verkündet werden. Bei einem Unfall in Zschopau sind zwei Menschen schwer verletzt worden. Vorausgegangen war laut Polizei ein missglücktes Überholmanöver. Mehr von Burkhard Reitz.
2: Ja, ein 42-jähriger Motorradfahrer wollte auf der Börnichener Straße einen Radfahrer überholen, der in diesem Moment nach links abbiegen wollte. Dabei streiften sich die beiden. Der 73-jährige Radfahrer stürzte, der Biker verlor die Kontrolle über seine Maschine, fuhr einen Hang hinunter und kam auf einer Wiese zum Sturz. Beide wurden ins Krankenhaus gebracht. Zum entstandenen Sachschaden liegen noch keine Angaben vor.
1: Im Amtsberger Ortsteil Weißbach ist ab morgen die Hauptstraße gesperrt, und zwar im Bereich Mühlenweg. Grund dafür ist der Neubau einer Brücke über den Weißbacher Bach. Die Vollsperrung wird voraussichtlich bis Ende Oktober andauern. Eine Umleitung ist ausgeschildert. Informationen zum Busverkehr gibt es online bei der RVE. Nach dem Rücktritt von Unionsfraktionschef Spahn soll relativ bald ein Nachfolger stehen. Das hat CDU-Chef Merz im ZDF-Sommerinterview gesagt. Er hat auch nicht ausgeschlossen, dass es Veränderungen in der Bundesregierung geben könnte. Zum Spahn-Rücktritt selbst sagte er, die vorausgegangene Empörung habe er so nicht erwartet.
3: Zumindest nicht in diesem Umfang, aber es hatte wahrscheinlich auch was mit

0: einer Person zu tun und auch mit der Kommunikation.
1: Spahn war zurückgetreten, weil er wegen seiner Elternschaft durch eine Leihmutter unter Druck stand. In Chemnitz geht heute der Brauereimarkt ins Finale. Auf der inneren Klosterstraße und auf dem Jakobikirchplatz haben nochmal rund 40 Brauereien und Gastronomen fast 100 Biersorten im Angebot. Dazu gibt es zahlreiche Imbissstände. Geöffnet ist heute bis 20 Uhr. Ab morgen wird dann umgebaut, denn schon am Freitag beginnt das Chemnitzer Weinfest. Dieses Jahr geht es in seine 36. Auflage.
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3: Wechselbewölkt, einzelne Schauer, nachts Tiefstemperaturen zwischen 13 und 10 Grad. Morgen teils sonnig, teils wolkig, einzelne Schauer bis 21 Grad. Dienstag freundlich und trocken bis 23 Grad. Die A9 Richtung Berlin ist gesperrt nach einem Unfall zwischen Köselitz und Kleinmarzehns. Letzter freie Abfahrt ist Coswig. Geblitzt wird in Naundorf auf der Mügelner Straße und in Dresden-Kossebaude auf der Gartenstraße.

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1: Wechselnd bewölkt, einzelne Schauer, nachts Tiefstemperaturen zwischen 13 und 10 Grad. Morgen teils sonnig, teils wolkig, einzelne Schauer bis 21 Grad. Dienstag freundlich und trocken bis 23 Grad. Die A9 Richtung Berlin ist gesperrt nach einem Unfall zwischen Köselitz und Kleinmarzehns. Letzter freie Abfahrt ist Coswig. Geblitzt wird in Naundorf auf der Mügelner Straße und in Dresden-Kossebaude auf der Gartenstraße.
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1: Ich bin Florian Klaus. Bei der Fußball-WM in Nordamerika steigt heute das große Finale. Titelverteidiger Argentinien trifft in New York auf Europameister Spanien. Justin Hamm berichtet.
2: 40 Tage lang ging es in den USA, Mexiko und Kanada heiß her. Argentinien und Spanien sind übrig geblieben und kämpfen um den Titel. Es ist das Star- und Generationenduell zwischen Lionel Messi und Lamine Yamal. Gespielt wird ab 21 Uhr unserer Zeit im MetLife Stadium bei New York. Es wird eine Halbzeitshow geben, unter anderem mit Madonna, Shakira und Justin Bieber. Einen Favoriten auf dem Rasen gibt es nicht. Argentinien gegen Spanien, das logische WM-Finale.
1: Der Rücktritt von Unionsfraktionschef Spahn könnte zu einem Umbau der Bundesregierung führen. Das hat Kanzler Merz im ZDF-Sommerinterview nicht ausgeschlossen. Schon bald wolle er einen Vorschlag für die Nachfolge machen.

0: Im Gespräch dafür ist zum Beispiel Kanzleramtschef Frey. Sollte er es werden, würde das automatisch zu Veränderungen im Kabinett führen. Über das Sparpaket der schwarz-roten Koalition im Gesundheitsbereich ist viel gestritten worden. Wenn es jetzt wie beschlossen umgesetzt wird, rechnen die gesetzlichen Krankenkassen für die kommenden 2 Jahre mit stabilen Beiträgen. Luft gäbe es allerdings nicht, so der Chef des Spitzenverbandsblatt. Zu den beschlossenen Maßnahmen gehören Ausgabenbremsen für Praxen und Kliniken sowie höhere Zuzahlungen für Medikamente. Schwer bewaffnete Polizisten haben in Chemnitz auf dem Sonnenberg für Aufsehen gesorgt. Sie waren gestern Abend gegen 19 Uhr an der Hainstraße im Einsatz. Unser Reporter vor Ort berichtet von mehreren Polizeifahrzeugen. Eine Frau soll aus einem Mehrfamilienhaus herausgebracht und mit einem Krankenwagen abtransportiert worden sein. Weil die Gründe für den Einsatz im häuslichen Bereich liegen, hält sich die Polizei zu weiteren Details bedeckt, sagte ein Sprecher. Schon am Freitag könnte Jürgen Klopp als neuer Bundestrainer vorgestellt werden. Medienberichten zufolge gibt es eine Einigung zwischen dem DFB und seinem bisherigen Arbeitgeber Red Bull. Zur Tour de France: Der zweimalige Champion Jonas Vingegaard ist nach einem Sturz ausgeschieden. Etwa 20 Kilometer vor dem Ziel der 15. Etappe kam er zu Fall und wurde ärztlich behandelt. Und in der Formel 1 hat Kimi Antonelli beim Großen Preis von Belgien seine Gesamtführung ausgebaut. Der Mercedes-Fahrer landete vor Charles Leclerc im Ferrari und Max Verstappen im Red Bull.
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2: Wechselbewölkt, einzelne Schauer, nachts Tiefstemperaturen zwischen 13 und 10 Grad. Morgen teils sonnig, teils wolkig, einzelne Schauer bis 21 Grad. Dienstag freundlich und trocken bis 23 Grad. A4 Richtung Erfurt, ein defekter LKW zwischen Raspatz-Oberwald und Glauchau-Ost auf der rechten Spur im Baustellenbereich. A9 Richtung Nürnberg, Fahrzeugpanne zwischen Wiedemau und dem Schkoditzer Kreuz auf der Standspur. A9 Richtung Berlin, zwischen Fockerode und Niemek 6 Kilometer stockender Verkehr. Geblitzt wird in Dresden auf der Grundstraße stadteinwärts.

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1: Wechselnd bewölkt, einzelne Schauer, nachts Tiefstemperaturen zwischen 13 und 10 Grad. Morgen teils sonnig, teils wolkig, einzelne Schauer bis 21 Grad. Dienstag freundlich und trocken bis 23 Grad. A4 Richtung Erfurt, ein defekter LKW zwischen Rastplatz Oberwald und Glauchau Ost auf der rechten Spur im Baustellenbereich. A9 Richtung Nürnberg, Fahrzeugpanne zwischen Wiedemau und dem Schkoditzer Kreuz auf der Standspur. A9 Richtung Berlin, zwischen Fockerode und Niebeck 6 Kilometer stockender Verkehr. Geblitzt wird in Dresden auf der Grundstraße stadteinwärts.
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1: Ich bin Florian Klaus. Der Weg für Jürgen Klopp als neuer Bundestrainer ist frei. Es gebe eine Einigung mit Red Bull, sagte er bei Magenta TV. Er verwies aber noch auf anstehende Gespräche mit dem DFB. Noch sei nichts final. Mehrere Medien hatten vorher über eine Einigung zwischen DFB und Red Bull berichtet. Wenn alles nach Plan läuft, könnte Klopp demnach am Freitag offiziell als neuer Bundestrainer vorgestellt werden. Spanien oder Argentinien. Heute Abend entscheidet sich, wer bei der Fußballweltmeisterschaft in Nordamerika den Titel holt. Um 21 Uhr geht's los. Ungewöhnlich, die Halbzeitpause wird wohl verlängert, um Zeit für eine große Show mit Weltstars wie Shakira und Madonna zu schaffen. Den goldenen Pokal überreicht am Ende US-Präsident Trump. Nach dem Rücktritt von Unionsfraktionschef Spahn will Bundeskanzler Merz schnell die Nachfolge klären. Im ZDF-Sommerinterview hat er einen Umbau in der Bundesregierung dafür nicht ausgeschlossen. Dirk Zeitler berichtet.
2: Als Kandidat Nummer 1 für den Fraktionsvorsitz gilt Kanzleramtschef frei. Sollte er es werden, würde automatisch eine Kabinettsumbildung nötig. Das würde auch für Innenminister Dobrindt gelten, der ebenfalls für die Spahn-Nachfolge im Gespräch ist. Eine Hängepartie will Merz auf jeden Fall vermeiden. Wir werden relativ bald einen Vorschlag machen, sagte er im ZDF.
1: Nach dem gefährlichen Sturz eines Bahnmitarbeiters aus einem in Richtung Karlsruhe fahrenden Zug hat das dortige Amtsgericht erklärt, warum es den Haftbefehl gegen einen Verdächtigen abgelehnt hat. Demnach habe ein Überwachungsvideo der Bahn Zweifel am konkreten Tatablauf aufkommen lassen. Nach bisherigen Erkenntnissen hatte eine Zugtür bei einem Gerangel nach einer eskalierten Ticketkontrolle nachgegeben. Der 26

0: 20-jährige Sicherheitsmitarbeiter fiel durch einen Spalt hinaus. Die Polizei in Zwickau ermittelt gegen einen Motorradfahrer, der sich Samstagnacht mit den Beamten eine riskante Verfolgungsjagd geliefert hat. Der 20-Jährige sollte auf der Reichenbacher Straße kontrolliert werden, aber er ignorierte das Anhaltesignal und gab ordentlich Gas. Auf der Fahrt bis nach Reichenbach überfuhr er mehrere rote Ampeln, bis irgendwann der Sichtkontakt abbrach. Gestern stellte sich der Verkehrsrowdy. Sein Führerschein wurde eingezogen.
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2: In der Nacht lockern die Wolken nach und nach auf. Die Temperaturen gehen zurück bis auf 13 bis 7 Grad. Morgen zum Start in die neue Woche mal Sonne, mal Wolken bei 20 Grad. Die nächsten Tage dann eher unbeständig und nur mäßig warm. Guten Abend auf die Straßen. Die A4 Chemnitz Richtung Erfurt zwischen dem Rastplatz Oberwald und Glauchau Osten. Defekter LKW auf der rechten Spur in der Baustelle. A17 Prag Richtung Dresden. Vorsicht an der Auffahrt Dresden-Gorbitz sind Personen auf der Fahrbahn. Und Blitzer unter anderem in Dresden auf der Grundstraße, Höhe Elisabethstraße statt einwärts. Hier steht der Superblitzer.

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1: In der Nacht lockern die Wolken nach und nach auf. Die Temperaturen gehen zurück bis auf 13 bis 7 Grad. Morgen zum Start in die neue Woche mal Sonne, mal Wolken bei 20 Grad. Die nächsten Tage dann eher unbeständig und nur mäßig warm. Guten Abend auf die Straßen. Die A4 Chemnitz Richtung Erfurt zwischen dem Rastplatz Oberwald und Glauchau Osten. Defekter LKW auf der rechten Spur in der Baustelle. A17 Prag Richtung Dresden. Vorsicht an der Auffahrt Dresden-Gorbitz sind Personen auf der Fahrbahn. Und Blitzer unter anderem in Dresden auf der Grundstraße, Höhe Elisabethstraße stadteinwärts. Hier steht der Superblitzer.
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1: Ich bin Florian Klaus. Bei der Fußball-WM in Nordamerika steigt heute das große Finale. Titelverteidiger Argentinien trifft in New York auf Europameister Spanien. Justin Hamm berichtet.
2: 40 Tage lang ging es in den USA, Mexiko und Kanada heiß her. Argentinien und Spanien sind übrig geblieben und kämpfen um den Titel. Es ist das Star- und Generationenduell zwischen Lionel Messi und Lamine Yamal. Gespielt wird ab 21 Uhr unserer Zeit im MetLife Stadium bei New York. Es wird eine Halbzeitshow geben, unter anderem mit Madonna, Shakira und Justin Bieber. Einen Favoriten auf dem Rasen gibt es nicht. Argentinien gegen Spanien, das logische WM-Finale.
1: Die Einigung mit Red Bull steht. Der Konzern lässt Jürgen Klopp gehen, damit er Bundestrainer werden kann. Das hat Klopp bei Magenta TV bestätigt. Er sprach von einer großzügigen Regelung. Klopp verwies aber noch auf anstehende Gespräche mit dem Deutschen Fußballbund. Idealerweise sollten demnach in den nächsten Tagen noch letzte Vertragsdetails geklärt werden. Final sei nichts, es gehe aber alles in die richtige Richtung, so Klopp. Der Rücktritt von Unionsfraktionschef Spahn könnte zu einem Umbau der Bundesregierung führen. Das hat Kanzler Merz im ZDF-Sommerinterview nicht ausgeschlossen. Schon bald wolle er einen Vorschlag für die Nachfolge machen. Im Gespräch dafür ist zum Beispiel Kanzleramtschef frei. Sollte er es werden, würde das automatisch zu Veränderungen im Kabinett führen. Mit frauenfeindlichen Aussagen hat der Influencer Andrew Tate in sozialen Netzwerken Millionen Männer und Jugendliche erreicht. Jetzt sind er und sein Bruder wegen einer Reihe mutmaßlicher Sexualdelikte in den USA festgenommen worden. Bei den Vorwürfen britischer Ermittler geht es unter anderem um Vergewaltigung, Menschenhandel und Straftaten im Zusammenhang mit Kinderpornografie.
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3: In der Nacht lockern die Wolken nach und nach auf. Die Temperaturen gehen zurück bis auf 13 bis 7 Grad. Morgen zum Start in die neue Woche mal Sonne, mal Wolken bei 20 Grad. Die nächsten Tage dann eher unbeständig und nur mäßig warm.
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1: In der Nacht lockern die Wolken nach und nach auf. Die Temperaturen gehen zurück bis auf 13 bis 7 Grad. Morgen zum Start in die neue Woche mal Sonne, mal Wolken bei 20 Grad. Die nächsten Tage dann eher unbeständig und nur mäßig warm.

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1: Ich bin Florian Klaus. Wer krönt sich zum Weltmeister? In diesen Minuten startet in New York das große Finale der Fußball-WM. Die Entscheidung fällt zwischen dem amtierenden Europameister Spanien und Argentinien, die ihren Weltmeistertitel von 2022 verteidigen wollen. Das Finale hat gleich zwei Parallelen mit der amerikanischen Football-Liga. In der Halbzeitpause findet eine große Show mit Weltstars statt und die Sieger bekommen neben Pokal und Medaillen erstmals auch Championship-Ringe. Der Weg für Jürgen Klopp als neuer Bundestrainer ist weitestgehend frei. Es gebe eine Einigung mit Red Bull, hat er bei Magenta TV gesagt. Sein bis 2029 datierter Vertrag bei dem Konzern ist demnach offenbar kein Problem mehr. Idealerweise in den kommenden Tagen sollen Klopp zufolge noch letzte Vertragsdetails mit dem DFB geklärt werden. Nach dem Rücktritt von Unionsfraktionschef Spahn soll relativ bald ein Nachfolger stehen. Das hat CDU-Chef Merz im ZDF-Sommerinterview gesagt. Er hat auch nicht ausgeschlossen, dass es Veränderungen in der Bundesregierung geben könnte. Zum Spahn-Rücktritt selbst sagte er, die vorausgegangene Empörung habe er so nicht erwartet.
2: Zumindest nicht in diesem Umfang. Aber es hatte wahrscheinlich auch was mit seiner Person zu tun und auch mit der Kommunikation. Und da hat es dann ziemlich viel Empörung gegeben.
1: Spahn war zurückgetreten, weil er wegen seiner Elternschaft durch eine Leihmutter unter Druck stand. Große Mengen Kleidung werden jedes Jahr ungetragen vernichtet, weil Hersteller sie nicht verkaufen konnten. Das ist ab heute durch eine EU-Vorschrift zumindest für größere Firmen nicht mehr erlaubt. Die EU will dafür sorgen, dass sie die Kleidung entweder nochmal zum Verkauf anbieten oder spenden. Für kleinere Unternehmen gilt die Regel erst später.
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3: In der Nacht lockern die Wolken nach und nach auf. Die Temperaturen gehen zurück bis auf 13 bis 7 Grad. Morgen zum Start in die neue Woche mal Sonne, mal Wolken bei 20 Grad. Die nächsten Tage dann eher unbeständig und nur mäßig warm.

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1: In der Nacht lockern die Wolken nach und nach auf. Die Temperaturen gehen zurück bis auf 13 bis 7 Grad. Morgen zum Start in die neue Woche mal Sonne, mal Wolken bei 20 Grad. Die nächsten Tage dann eher unbeständig und nur mäßig warm.

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1: Ich bin Oliver Urbanke. Jürgen Klopp steht wohl kurz davor, neuer Bundestrainer der deutschen Fußballnationalmannschaft zu werden. Das bestätigte er selbst.

0: Bei Magenta TV. Wenn alles nach Plan läuft, könnte er am Freitag offiziell als neuer Bundestrainer vorgestellt werden. Pia Wegner mit den Details.
1: Es steht eigentlich nichts mehr im Wege, nur es ist noch nicht offiziell. Mit diesen Worten bestätigte Jürgen Klopp bei Magenta TV, seine offizielle Ernennung als Nachfolger von Julian Nagelsmann rückt immer näher. Mit seinem aktuellen Arbeitgeber Red Bull sei er sich laut eigener Aussage einig, jetzt fehle nur noch das offizielle Go vom DFB. Sky und der Bild-Zeitung zufolge lässt Red Bull Klopp aus seinem Vertrag, der eigentlich noch bis 2029 läuft, aussteigen.
0: Wird nach dem Rücktritt von Unionsfraktionschef Spahn die Bundesregierung umgestellt? Kanzler Merz hat das im ZDF-Sommerinterview nicht ausgeschlossen. Es wird unter anderem spekuliert, dass Kanzleramtschef Frei Spahn nachfolgen könnte. Damit würde sein Posten frei werden. Seine schlechten Umfragewerte erklärte Merz damit, dass die Demokratie insgesamt in einer Vertrauenskrise stecke. Daran arbeite die Koalition. Nach dem gefährlichen Sturz eines Bahnmitarbeiters aus einem nach Karlsruhe fahrenden Zug hat das dortige Amtsgericht erklärt, warum es den Haftbefehl gegen einen Verdächtigen abgelehnt hat. Demnach habe ein Überwachungsvideo der Bahn Zweifel am konkreten Tatablauf aufkommen lassen. Nach bisherigen Erkenntnissen hatte eine Zugtür bei einem Gerangel nach einer eskalierten Ticketkontrolle nachgegeben. Der 26-jährige Sicherheitsmitarbeiter fiel hinaus. Trauriges Aus für einen der Favoriten bei der Tour de France. 22 Kilometer vor dem Ziel der 15. Etappe ist der bisherige Gesamtzweite Jonas Vingegaard gestürzt. Die Diagnose: Schlüsselbeinbruch. Den Etappensieg hat sich der Belgier Remco Evenepoel geholt, knapp vor Titelverteidiger Tadej Pogacar. Der deutsche Radstar Florian Lipowitz kam 58 Sekunden später ins Ziel.
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3: In der Nacht lockern die Wolken nach und nach auf. Die Temperaturen gehen zurück bis auf 13 bis 7 Grad. Morgen zum Start in die neue Woche mal Sonne, mal Wolken bei 20 Grad. Die nächsten Tage dann eher unbeständig und nur mäßig warm.

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1: In der Nacht lockern die Wolken nach und nach auf. Die Temperaturen gehen zurück bis auf 13 bis 7 Grad. Morgen zum Start in die neue Woche mal Sonne, mal Wolken bei 20 Grad. Die nächsten Tage dann eher unbeständig und nur mäßig warm.

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1: Ich bin Oliver Urbanke. Der Weg für Jürgen Klopps Wechsel von Red Bull zum Deutschen Fußballbund ist frei. Klopp sprach bei Magenta TV von einer großzügigen Regelung. Er verwies aber noch auf anstehende Gespräche mit dem DFB. Thomas Brock berichtet.
2: Bis zur endgültigen Einigung müssen wir uns noch ein wenig gedulden. Doch Zweifel, dass der Wunschtrainer der meisten Deutschen die Nachfolge von Julian Nagelsmann antritt, gibt es praktisch keine mehr. Red Bull lässt Klopp ziehen. Jetzt geht es noch um letzte Vertragsdetails in den Gesprächen mit dem DFB, sagt Klopp, der möglichst in der kommenden Woche als neuer Bundestrainer vorgestellt werden soll.
1: Nach dem Sturz eines Bahnmitarbeiters aus einem Zug in Richtung Karlsruhe hat sich das zuständige Amtsgericht dazu geäußert, warum der Haftbefehl gegen einen Tatverdächtigen abgelehnt worden war. Demnach habe ein Überwachungsvideo der Bahn Zweifel am genauen Tatablauf aufkommen lassen. Ein Sicherheitsmitarbeiter war nach einer eskalierten Ticketkontrolle aus dem fahrenden Regionalzug gestürzt und lebensgefährlich verletzt worden. Der Fall erinnert an den Tod des US-Amerikaners George Floyd. In Italien ist bei einem Polizeieinsatz ein 43 Jahre alter Mann ums Leben gekommen. Der Mann starb laut Augenzeugen, nachdem sich zwei Polizisten längere Zeit auf ihn gesetzt hatten, während er am Boden lag. Lokale Medien veröffentlichten ein Video, auf dem zu sehen ist, wie der Mann mehrfach um Hilfe ruft, ohne dass die beiden von ihm ablassen. Danach ist er tot. Der Mann marokkanischer Herkunft soll zuvor einen Wutanfall gehabt haben. Der Traum vom neuen Auto ist für eine Frau aus der Region Zittau zum Albtraum geworden. Die 38-Jährige hatte sich im Internet nach einem neuen Auto umgeschaut und geriet dabei in die Fänge von Betrügern. Mehr von Florentin Österle.
3: Auf der Suche nach einem Fahrzeug stieß sie im

0: Internet auf ein vermeintliches Autohaus. Sie gab persönliche Daten an und überwies den Kaufpreis von rund 41.000 Euro im Voraus. Doch der Wagen wurde nie ausgeliefert. Stattdessen stellte sich heraus, hinter dem vermeintlichen Händler steckten Betrüger. Der Revierkriminaldienst Zittau-Oberland ermittelt nun wegen Betrugs.
1: Trauriges Aus für einen der Favoriten bei der Tour de France. 22 Kilometer vor dem Ziel der 15. Etappe ist der bisherige Gesamtzweite Jonas Vingegaard gestürzt. Die Diagnose: Schlüsselbeinbruch. Den Etappensieg hat sich der Belgier Remco Evenepoel geholt, knapp vor Titelverteidiger Tadej Pogacar. Der deutsche Radstar Florian Lipowitz kam 58 Sekunden später ins Ziel.
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3: In der Nacht lockern die Wolken nach und nach auf. Die Temperaturen gehen zurück bis auf 13 bis 7 Grad. Morgen zum Start in die neue Woche mal Sonne, mal Wolken bei 20 Grad. Die nächsten Tage dann eher unbeständig und nur mäßig warm.
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1: In der Nacht lockern die Wolken nach und nach auf. Die Temperaturen gehen zurück bis auf 13 bis 7 Grad. Morgen zum Start in die neue Woche mal Sonne, mal Wolken bei 20 Grad. Die nächsten Tage dann eher unbeständig und nur mäßig warm.
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1: Ich bin Oliver Urbanke. 0:0 in der regulären Spielzeit. Im Finale der Fußball-Weltmeisterschaft gab es nach 90 Minuten keinen Gewinner. Der amtierende Europameister Spanien und Titelverteidiger Argentinien mussten in die Verlängerung. Es ist bereits die 9. im laufenden Turnier. Argentinien steht nur noch zu 10. auf dem Platz. Enzo Fernandes sah in der Nachspielzeit die gelb-rote Karte. Bundeskanzler Merz möchte nach dem Rücktritt von Fraktionschef Spahn keine lange Hängepartie. Er will die Nachfolge schnell regeln und zusammen mit CSU-Chef Söder bald einen Vorschlag machen, sagt er im ZDF. Dirk Zeitler berichtet.
2: Als Kandidat Nummer 1 gilt Kanzleramtschef frei. Er war schon nach der Bundestagswahl für den Fraktionsvorsitz im Gespräch. Geht es um die Spahn-Nachfolge, fallen oft auch die Namen von CDU-Generalsekretär Linnemann und Bundesinnenminister Dobrindt. Die einzige Frau, die in den Personalspekulationen eine Rolle spielt, ist Gesundheitsministerin Wagen.
1: Große Mengen Klamotten werden jedes Jahr ungetragen vernichtet, weil Hersteller sie nicht verkaufen konnten. Das ist ab sofort durch eine EU-Vorschrift für größere Firmen nicht mehr erlaubt. Die EU will dafür sorgen, dass sie die Kleidung entweder nochmal zum Verkauf anbieten oder spenden. Für kleinere Unternehmen gilt die Regel erst später. Bahnreisende müssen sich auf der Strecke zwischen Dresden und Chemnitz auf neue Behinderungen einstellen. Grund dafür sind Bauarbeiten zwischen Tharandt und Freiberg. Ab heute Nachmittag bis zum Wochenende gibt es dort Ersatzverkehr, weil die Strecke gesperrt wird. Betroffen ist unter anderem der Regionalexpress RE3. Fahrgäste sollten sich unbedingt vorher über die Änderungen informieren. Und noch kurz der Blick zur Tour de France. Der zweimalige Champion Jonas Vingegaard ist nach einem Sturz ausgeschieden. Etwa 20 Kilometer vor dem Ziel der 15. Etappe kam er zu Fall und wurde ärztlich behandelt. Und in der Formel 1 hat Kimi Antonelli beim Großen Preis von Belgien seine Gesamtführung ausgebaut. Der Mercedes-Fahrer landete vor Charles Leclerc im Ferrari und Max Verstappen im Red Bull.
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3: Bis zum Morgen lockern die Wolken nach und nach auf, dann kann es hier und da sogar mal sternenklar sein. Die Nachttemperaturen zwischen 13 und 7 Grad. Am Tag geht's rauf bis auf 20 Grad, dazu mal Sonne und mal Wolken. Und auch in den nächsten Tagen unbeständig und erstmal nur mäßig warm.

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1: Ich bin Oliver Urbanke. Lange war es ein zähes und torloses WM-Finale. Erst in der 106. Minute der Verlängerung erlöste Ferran Torres Spanien mit seinem Siegtreffer. La Furia Roja ist nach einem 1:0-Sieg gegen Argentinien damit Fußball-Weltmeister. Die Spanier schnappten sich damit als amtierender Europameister jetzt auch den WM-Titel. Das Team kassierte im gesamten Turnier nur einen einzigen Gegentreffer, nämlich beim 2:1-Sieg im Viertelfinale gegen Belgien. Und wir bleiben beim Fußball. Der Weg für Jürgen Klopp als neuer Bundestrainer ist frei. Es gäbe eine Einigung mit Red Bull, hat er bei Magenta TV gesagt. Sein bis 2029 laufender Vertrag bei dem Konzern ist demnach offenbar kein Problem mehr. Idealerweise in den kommenden Tagen sollen Klopp zufolge noch letzte Vertragsdetails mit dem DFB geklärt werden. Kleiner Koffer, Rucksack oder doch lieber nur eine Handtasche? Gerade jetzt in der Hauptreisezeit sorgt das Handgepäck bei vielen Fluggästen für Ärger und Unsicherheit. Das will die Verbraucherzentrale ändern. Zoita Sovali berichtet.
2: Genau das kritisiert Verbraucherschutzchefin Ramona Popp. Sie sagt, jede Airline hat ihre eigenen Regeln. Mal ist nur eine kleine Tasche kostenlos, mal kann man tatsächlich einen kleinen Rollkoffer mitnehmen. Mehrere Verbraucherzentralen klagen deshalb gegen Airlines. Sie wollen endlich klären lassen, welches Handgepäck nach EU-Recht kostenlos mitfliegen muss.
1: Bayerns Ministerpräsident Söder ist bei einer Veranstaltung mit einer Tomate beworfen worden. Zu dem Vorfall kam es in Bernau am Chiemsee. Die Bild berichtet unter Berufung auf Augenzeugen und ein Video, dass der Angreifer plötzlich aus einem Gebüsch gesprungen und auf den CSU-Chef zugelaufen sei. LKA-Beamte hätten ihn sofort überwältigt und in Gewahrsam genommen. Söder sei bei dem Angriff unverletzt geblieben. Bahnreisende müssen sich auf der Strecke zwischen Dresden und Chemnitz auf neue Behinderungen einstellen. Grund dafür sind Bauarbeiten zwischen Tharandt und Freiberg. Ab heute Nachmittag bis zum Wochenende gibt es dort Ersatzverkehr, weil die Strecke gesperrt wird. Betroffen ist unter anderem der Regionalexpress RE3. Fahrgäste sollten sich unbedingt vorher über die Änderungen informieren.
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3: Bis zum Morgen lockern die Wolken nach und nach auf, dann kann es hier und da sogar mal sternenklar sein. Die Nachttemperaturen zwischen 13 und 7 Grad. Am Tag geht's rauf bis auf 20 Grad, dazu mal Sonne und mal Wolken. Und auch in den nächsten Tagen unbeständig und erstmal nur mäßig warm.

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1: Ich bin Oliver Urbanke. Das Finale der Fußball-Weltmeisterschaft war lange eine zähe und torlose Angelegenheit. In der Verlängerung dominierte dann aber Europameister Spanien und schnappte sich mit einem 1:0 gegen Argentinien seinen zweiten Weltmeistertitel. Pia Wegner mit den Infos.
2: Zum 9. Mal bei diesem XXL-Turnier ging ein K.O.-Spiel in die Verlängerung. Und zwar mit dem besseren Ende für die Spanier. Sie hatten schon in der regulären Spielzeit mehr von der Partie, nutzten die wenigen Chancen, die sie hatten, aber bis zur 106. Minute nicht. Erst da erlöste Ferran Torres die Iberer mit seinem Siegtreffer zum 1:0. Europameister Spanien krönte sich damit auch zum amtierenden Weltmeister. Etwas, das La Furia Roja schon mit dem ersten Titel 2010 geschafft hatte.
1: Einer, der mit dem deutschen Team vielleicht bei der nächsten WM dabei sein könnte, ist Jürgen Klopp. Die Einigung mit Red Bull steht. Der Konzern lässt ihn gehen, damit er Bundestrainer werden kann. Das hat Klopp bei Magenta TV bestätigt. Er sprach von einer großzügigen Regelung. In den kommenden Tagen sollen noch Vertragsdetails mit dem DFB geklärt werden. Nach dem Sturz eines Bahnmitarbeiters aus einem Zug in Richtung Karlsruhe hat sich das zuständige Amtsgericht dazu geäußert, warum der Haftbefehl gegen einen Tatverdächtigen abgelehnt worden war. Demnach habe ein Überwachungsvideo der Bahn Zweifel am genauen Tatablauf aufkommen lassen. Ein Sicherheitsmitarbeiter war nach einer eskalierten Ticketkontrolle aus dem fahrenden Regionalzug gestürzt und lebensgefährlich verletzt worden. Bahnreisende müssen sich auf der Strecke zwischen Dresden und Chemnitz auf neue Behinderungen einstellen. Grund dafür sind Bauarbeiten zwischen Tharandt und Freiberg. Ab heute Nachmittag bis zum Wochenende gibt es dort Ersatzverkehr, weil die Strecke gesperrt wird. Betroffen ist unter anderem der Regionalexpress RE3. Fahrgäste sollten sich unbedingt vorher über die Änderungen informieren. Trauriges Aus für einen der Favoriten bei der Tour de France. 22 Kilometer vor dem Ziel der 15. Etappe ist der bisherige Gesamtzweite Jonas Vingegaard gestürzt. Die Diagnose: Schlüsselbeinbruch. Den Etappensieg hat sich der Belgier Remco Evenepoel geholt, knapp vor Titelverteidiger Tadej Pogacar. Der deutsche Radstar Florian Lipowitz kam 58 Sekunden später ins Ziel.
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3: Bis zum Morgen lockern die Wolken nach und nach auf, dann kann es hier und da sogar mal sternenklar sein. Die Nachttemperaturen zwischen 13 und 7 Grad. Am Tag geht's rauf bis auf 20 Grad, dazu mal Sonne und mal Wolken. Und auch in den nächsten Tagen unbeständig und erstmal nur mäßig warm.